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1: Im Studio Finn Riebesel-Freundlieb, guten Morgen. USA und Iran greifen sich wieder an. Wirksame Rehkitzrettung in der Schweiz. Nach mehreren Tagen ohne gegenseitige Attacken meldet das US-Militär neue iranische Raketenangriffe. Demnach wurden alle Raketen auf den Nahoststützpunkt abgefangen. Das US-Militär reagierte mit Gegenangriffen auf den Iran und auch auf den Irak, wo nach US-Angaben mit dem Iran verbündete Terroristen vermutet werden. Viele Rehkitze haben diesen Sommer überlebt, dank engagierter Helfer. Der Verein Rehkitzrettung Schweiz hat zwischen April und Juli so viele Jungtiere gerettet wie noch nie. Knapp 7600 Kitze wurden im Hohen Gras entdeckt, rund 1100 mehr als im Vorjahreszeitraum. Dabei halfen auch Drohnen und Wärmebildkameras. Rehkitze drücken sich bei Gefahr ins Gras, statt wegzulaufen, und geraten deshalb immer wieder unter Mähmaschinen. Jedes Jahr sterben so in der Schweiz rund 1500 Jungtiere. Die FIFA will die Fußball-WM teilweise privatisieren. Geplant ist ein neues Unternehmen, davon sollen Anteile an Investoren verkauft werden. Die europäische UEFA erwägt offenbar bereits einen Boykott von FIFA-Veranstaltungen, berichtet Bloomberg. Die Folge wäre dann wohl eine WM ohne Teams aus Europa.
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1: 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Wir leben heute gegen unsere Natur. Das klingt drastisch, aber einfach mal vorstellen, eine vollkommen neutrale Person würde uns im Alltag beobachten. 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Heutzutage merken mehr und mehr Menschen, dass da was nicht stimmt. 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Nicht nur zum Überleben, sondern zum guten Leben. Wir alle können daran was verändern. In der U-Bahn vom Smartphone aufschauen, der Kassiererin einen netten Satz sagen, Treffen mit Mitmenschen in den Kalender eintragen, als wiederholenden Termin, damit wir nach und nach wieder zurück zu dem kommen, wo wir herkommen. Zusammen leben.
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1: Im Studio von Ribesay Freundlieb. Guten Morgen. USA und Iran attackieren sich wieder gegenseitig. Wirksame Rehkitzrettung in der Schweiz. Die Lage zwischen den USA und dem Iran spitzt sich wieder zu. Nach mehreren Tagen ohne Angriffe haben sich beide Seiten in der vergangenen Nacht erneut gegenseitig attackiert. Das könnte sich auch wieder auf die Ölpreise auswirken. Die waren zuletzt ja runtergegangen. Viele Rehkitze haben diesen Sommer überlebt, dank engagierter Helfer. Der Verein Rehkitzrettung Schweiz hat zwischen April und Juli so viele Jungtiere in Sicherheit gebracht wie noch nie. Knapp 7600. Zum Einsatz kamen dabei auch Drohnen und Wärmebildkameras. So konnten die Tiere vor den oft tödlichen Mähmaschinen gerettet werden. Es ist der nächste Hammer von FIFA-Chef Gianni Infantino. Der Weltverband will Anteile an der Fußball-WM an private Investoren verkaufen. Als möglicher Hauptinvestor gilt der Bruder von Trump-Schwiegersohn Jared Kushner. Offiziell sagt Infantino, dass die Gewinne der Entwicklung des Sports weltweit zugutekommen sollen. Die europäische UEFA erwägt offenbar bereits einen Boykott von FIFA-Veranstaltungen, berichtet Bloomberg. Die Folge wäre dann wohl eine WM ohne Teams aus Europa.
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2: Einen schönen guten Morgen am Mittwoch, an dem das Wort Hitzewarnung zu den meistgesuchten Begriffen im Internet gehört heute Morgen. Warum? Naja, das können wir uns denken. Es wird heute brütend heiß im Klassikradioland mit Temperaturen bis zu 38 Grad in der Spitze im Südwesten Deutschlands und am Oberrhein. Wenn Sie den ultimativen Tipp gegen die Hitze haben, immer gerne her damit. Per WhatsApp-Sprachnachricht an die 0173 300 300 und die 3. Wir machen es uns heute trotzdem schön mit herrlicher Musik von Sergei Rachmaninow. Seine Rhapsodie über ein Thema von Paganini hören wir jetzt. Und Daniel Fischer, der sorgt auch gleich für eine Erfrischung mit Musik zum Wohlfühlen und Entspannen. Ich wünsche Ihnen einen schönen und hoffentlich entspannten guten Morgen.
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0: Mit Antonio Casimir Cartellieri und seinem Flötenkonzert in G-Dur starten wir in diesen Mittwochmorgen, an dem es noch gut zu ertragen ist von den Temperaturen her. Wir haben hier gerade in Augsburg 17 Grad, aber das ist ja erst der Anfang. Heute geht's wieder los, über 30 Grad überall im Klassikradioland. In der Spitze, da sollen es heute bis zu 38 Grad werden. Und das ist in dieser Woche noch nicht das Ende der Fahnenstange. Ich begrüße an dieser Stelle meine Kollegin Andrea Koch. Guten Morgen, Andrea. Es wird noch heißer.
1: Ja, schönen guten Morgen. Die Wetterexperten sagen, das ist wirklich erst der Anfang. Was da in den nächsten Tagen noch auf uns zukommt, das sind 30 Grad fast schon, ich sag mal, erfrischend.
0: Oh mein Gott, dann brauchen wir dringend ein paar kühle Ideen. Du hast drei mitgebracht.
1: Genau, Tipp Nummer eins, und das ist vielleicht der, ja, ehrlichste, das klimatisierte Büro. Ja, wenn die Kollegen alle im Urlaub sind, da hat man nicht nur angenehme Temperaturen, sondern auch herrliche Ruhe.
0: Das klingt fast zu gut, um wahr zu sein.
1: Tipp Nummer zwei, das Kino. Und ja, das lohnt sich heute ganz besonders, denn heute startet der neue Spider-Man. Spider-Man Brand New Day.
2: Denn ich bin nicht nur Peter Parker. Ich bin Spider-Man.
1: Klimaanlage, große Leinwand, Popcorn, besser wird's nicht.
0: Und Tipp Nummer drei?
1: Ja, für alle, die mit Kindern unterwegs sind, gerade jetzt in den Ferien. Höhlen, Grotten, Burgen und Schlösser, und davon gibt's ja in Deutschland, Österreich und der Schweiz richtig viele. Tief unter der Erde oder hinter dicken Mauern ist es garantiert kühler als draußen. Und für die Kleinen ist das so ein Ausflug, ja, eine richtig coole Sache.
0: Im wahrsten Sinne des Wortes. Machen Sie das Beste aus diesem heißen Mittwoch. Für die erfrischende Musik sorgen wir hier bei Klassikradio. Das ist Arcangelo Corelli mit seiner Suite in A-Dur. Musik zum Wohlfühlen und Entspannen für Ihren Mittwochmorgen.

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0: Einfach traumhaft schön. Das war die Musik aus dem Film Der Duft von Lavendel von Nigel Hess hier bei Klassikradio am Mittwochmorgen, an dem sich das Klassikradioland immer noch amüsiert über die Top 10 der Jugendwörter des Jahres. Jedes Jahr dasselbe Spiel und jedes Jahr aufs Neue stehe ich da und frage mich, was soll das eigentlich bedeuten? Also ich habe ja selbst eine 16-jährige Teenager-Tochter, aber ich bin ganz ehrlich, ich kannte diese Begriffe jetzt nicht, die da zur Auswahl stehen. Crash-Out zum Beispiel, das bedeutet, ich drehe durch. Oder auch gute Käse, Sie haben richtig gehört. Gute Käse, das heißt so viel wie nicht schlecht, Herr Specht. Aha, zu den Top 10 gehört auch der Refrain aus dem Song Du bist gut genug. Das ist so kultig, dass selbst Susanne Daubner von der Tagesschau den Spaß mitmacht. Das ist ja mittlerweile legendär. Die gute Frau spricht die Jugendwörter nicht nur höchst offiziell aus. Nein, jetzt singt sie sogar mit. Hören Sie mal.
1: Du bist gut genug.
0: Also junge Menschen kennen diesen Song. Wer jetzt immer noch auf dem Schlauch steht, was diese Jugendbegriffe wie Peak, Schere und Ragebait bedeuten, schauen Sie mal bei uns auf Instagram vorbei. Da haben wir die Top 10 Jugendwörter für Sie übersetzt. Und zwar so, dass Sie garantiert verstehen, was damit eigentlich gemeint ist. Unsere Musik, die sorgt garantiert nicht für Unverständnis. Hier ist Felix Mendelssohn-Bartholdy mit seiner Sinfonie Nummer 5. Wir hören den dritten Satz daraus.

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1: Einen schönen guten Morgen an diesem Mittwoch, an dem man in Baden-Württemberg in strahlende Gesichter blickt. Heute ist da der letzte Schultag vor den Sommerferien. Sollte das Zeugnis heute nicht ganz so gut ausfallen, dann geht die Welt auch nicht unter. Promis wie Thomas Gottschalk, Otto Walkes oder Harald Schmidt, die sind alle sitzen geblieben und aus denen ist ja auch was geworden, oder? Heute, letzter Schultag in Baden-Württemberg. Ich erinnere mich noch, dieser Tag, der hatte für mich immer eine ganz besondere Magie. Welche Erinnerung haben Sie an diesen Tag? Das klären wir gleich in 10 Minuten nach Giacomo Puccini und Kegi Liedermanina aus der Oper La Bohème. Und auf Antonín Dvořák dürfen Sie sich auch freuen, auf seine Sinfonie Nummer 9 aus der neuen Welt. Gleich, nicht verpassen.
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0: gut gelaunt in diesen super Sonnenmittwoch mit Johann Sebastian Bach und seiner Badinerie. Schön, dass Sie sich schon so früh für Klassikradio entschieden haben. Heute ist ein besonderer Tag für alle Schülerinnen und Schüler in Baden-Württemberg. Es ist Mittwoch, der 29. Juli, und heute ist der letzte Schultag vor den Sommerferien. Endspurt. Wer kennt das nicht? Dieser letzte Tag, da läuft die Uhr gefühlt rückwärts. Die Gedanken, die sind längst am Strand oder in den Bergen oder im Schwimmbad. Und wenn dann endlich die Schulglocke läutet, dann beginnt der Sommer wirklich. Wie war eigentlich Ihr letzter Schultag vor den großen Ferien? Was ist Ihnen davon geblieben? Wir haben uns mal umgehört im Klassikradioland.
1: Endlich keine Schule mehr. Ja, und machen, was man will. Ja, jeden Tag ins Freibad von früh bis abend.
2: Ich glaube, Vorfreude auf Urlaub, auf Sonne, Freibad. Ja.
3: Gerade wenn man jetzt irgendwie Grundschule oder Anfang weiterführende Schule, so dieses Gefühl von, okay, man geht auf den Bolzplatz dann irgendwie mit den Freunden.
4: Einfach die Vorfreude auf eine unendlich lange schulfreie Zeit.
0: Der letzte Schultag. Unvergesslich, egal wie lange das schon her ist. Für alle Schülerinnen und Schüler in Baden-Württemberg, genießt jeden Moment dieser Sommerferien. Die sind nämlich schneller vorbei, als man denkt. Wie sieht's bei Ihnen aus mit Erinnerungen an den letzten Schultag vor den Sommerferien? Schicken Sie uns gerne eine WhatsApp-Sprachnachricht an die 0173 300 300 und die 3. Und wir genießen diesen Mittwochmorgen mit Musik zum Wohlfühlen und Entspannen von Wolfgang Amadeus Mozart. Hier ist sein Divertimento in D-Dur.

Wir stimmen uns perfekt ein auf diesen heißen Mittwoch mit Temperaturen von bis zu 38 Grad im Klassikradioland. Wir haben Edvard Grieg gehört mit seinem Klavierkonzert in A-Moll. Grüße gehen raus an alle, die sich jetzt gleich aufs Rad schwingen, um in die Arbeit zu fahren. Jeder Zehnte macht das im Klassikradioland und einer davon ist Fußballstar Manuel Neuer. Der ist gestern ganz lässig im Trainingslager seiner Bayern am Tegernsee erschienen, mit einem Fahrrad mit Kinderanhänger dran. Naja, der hat's ja auch nicht weit, der wohnt ja gleich um die Ecke. Ganz entspannt geht's auch hier bei uns weiter mit James Horner und der Musik aus dem Film Die Maske des Zorro. Reißen Sie nochmal die Fenster auf, bevor die Bullenhitze heute Mittag kommt.

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1: Im Studio von Ribesay Freundlieb. Guten Morgen. USA und Iran greifen sich wieder an. Wirksame Rehkitzrettung in der Schweiz. Nach mehreren Tagen ohne gegenseitige Attacken meldet das US-Militär neue iranische Raketenangriffe. Demnach wurden alle Raketen auf den Nahoststützpunkt abgefangen. Das US-Militär reagierte mit Gegenangriffen auf den Iran und auch auf den Irak, wo nach US-Angaben mit dem Iran verbündete Terroristen vermutet werden. Viele Rehkitze haben diesen Sommer überlebt, dank engagierter Helfer. Der Verein Rehkitzrettung Schweiz hat zwischen April und Juli so viele Jungtiere gerettet wie noch nie. Knapp 7600 Kitze wurden im Hohen Gras entdeckt, rund 1100 mehr als im Vorjahreszeitraum. Dabei halfen auch Drohnen und Wärmebildkameras. Rehkitze drücken sich bei Gefahr ins Gras, statt wegzulaufen, und geraten deshalb immer wieder unter Mähmaschinen. Jedes Jahr sterben so in der Schweiz rund 1500 Jungtiere. Bei der Fußball-WM sollen bald private Investoren mitmischen. Die FIFA will eine neue Firma gründen, die die Turniere ausrichtet und dann Anteile verkaufen. Als möglicher Hauptinvestor gilt der Bruder von Trump-Schwiegersohn Jared Kushner. Die europäische UEFA zeigt sich fassungslos über die Pläne.
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2: Stellen Sie sich vor, es ist Fußball-WM. Aber Deutschland spielt nicht mit, Spanien spielt nicht mit und Frankreich, England und Holland auch nicht. Europa macht da einfach nicht mit. Das klingt verrückt, aber das könnte tatsächlich so kommen. Es gibt nämlich Riesenknatsch im Weltfußball. Die ganze unglaubliche Geschichte, die hören wir in 10 Minuten nach Pietro Mascagni und seinem Intermezzo Sinfonico aus der Oper Cavalleria Rusticana. Und Alberto Gerulli und Jeff Lawson sorgen für eine Runde Wellness am Mittwochmorgen mit ihrem Wohlfühlhit Rising Above.
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Das war Musik von François Couperin für Ihren Mittwochmorgen. Wir haben Les Barricades Mystérieuses gehört, hier bei Klassikradio. Es ist der Mittwoch, an dem sich viele Fußballfans fragen, ist das Satire oder meint er das wirklich ernst? Der FIFA-Boss Infantino, der hat mal wieder die dollsten Ideen. Er will die Fußball-WM privatisieren, um noch mehr Profit daraus zu schlagen. Der feine Herr Infantino, der kann sich nämlich vorstellen, dass die WM künftig viel häufiger stattfindet als nur alle 4 Jahre. Und natürlich sollen auch viel mehr

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0: So klingt der Mittwochmorgen nur hier bei Klassikradio. Das war Haydn Wood mit Serenade to Youth. Kurzer Blick aufs Thermometer. Also hier in Augsburg, da sind es gerade noch erträgliche 21 Grad. Aber da geht heute noch deutlich mehr. Das Klassikradioland, das schwitzt heute bei Temperaturen bis zu 38 Grad. Suchen Sie sich nach Möglichkeit Orte, die wohltemperiert sind. Unsere Konzertsäle zum Beispiel. Wir laden Sie ein zu unserer großen Nacht der Filmmusik. 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
0: 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Hier ist Georg Friedrich Händel mit dem Andante aus Berenice.

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1: Guten Morgen am Mittwoch. Kurzer Blick aufs Handy in die Bank-App und da steht ein Plus von 90 Millionen Euro. Klingt zu schön, um wahr zu sein, oder? Aber genau so passiert, mitten in Deutschland. Wie das zustande gekommen ist, die ganze sagenhafte Geschichte, die gibt's gleich in 10 Minuten nach Isaac Albéniz und seiner Suite Española. Und die wunderbare Musik aus dem Film Die Kinder des Monsieur Mathieu, die wartet auch gleich auf Sie. Nicht verpassen.
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Für alle, die es in diesem Jahr nicht in den Urlaub schaffen, überhaupt kein Problem. Mit Alberto Ciruli und Jeff Lawson, da träumen wir uns einfach an den Sehnsuchtsort unserer Wahl. Wir haben Rising Above gehört, hier bei Klassik Radio. Liebe Grüße gehen an dieser Stelle raus nach Oststeinbeck in Schleswig-Holstein. Da wacht der Bürgermeister heute Morgen mit einem breiten Grinsen auf und der kann sein Glück gar nicht fassen. Er freut sich nämlich über einen unglaublichen Geldregen. Es gab überraschend eine Gewerbesteuernachzahlung in Höhe von sage und schreibe 90 Millionen Euro. Der Grund für den Geldregen, der liegt draußen auf dem Meer. Der Betreiber eines Offshore-Windparks, der hatte nämlich seinen Sitz in der 9000-Seelen-Gemeinde. Auch wenn der Park selbst vor der niedersächsischen Nordseeküste lag, der Bundesfinanzhof hat jetzt entschieden, die Steuer gehört nach Oststeinbeck. Ich bin mir sicher, da werden jetzt ganz viele neue Kreisel- und Grundschulturnhallen geplant. Ludwig van Beethoven versüßt uns jetzt den sonnigen Mittwochmorgen mit seiner Sinfonie Nummer 6, der Pastoralen.

Das war der englische Komponist Haydn Wood. Der heißt übrigens Haydn, weil seine Eltern die größten Haydn-Fans waren. Hier ist Klassikradio am Mittwoch, dem 29. Juli. Und heute wird es nicht nur verdammt heiß im Klassikradioland. Nein, es wird auch romantisch. Denn heute ist Vollmond. Und dieser Vollmond, der hat gleich mehrere Namen. Je nachdem, wo Sie im Klassikradioland zu Hause sind, heißt er anders. Manche kennen ihn als Bockmond, andere als Donnermond oder Heumond, und wer an einem Fluss mit Lachsen lebt, der sagt vielleicht, das ist der Lachsmond. So viele Namen für einen einzigen Mond. Heute Nachmittag um 16.36 Uhr geht er auf. Ich glaube, das wird heute Abend nach der Hitze ein richtig toller Sommerabend mit Blick auf unseren großen Erdtrabanten. Träumen Sie gerne schon mal von Ihrem Feierabend mit Georg Friedrich Händel und seiner Musik zum Wohlfühlen und Entspannen hier bei Klassikradio.

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1: Im Studio Finn Riebesel Freundlieb. Guten Morgen. USA und Iran greifen sich wieder gegenseitig an. Wirksame Rehkitzrettung in der Schweiz. Die Kampfpause ist vorbei. In der Nacht haben sich der Iran und die USA wieder gegenseitig angegriffen. US-Angaben nach hatte der Iran einen Überraschungsangriff auf US-Stützpunkte in Nahost gestartet. Das US-Militär feuerte dann zurück. Außerdem wurden auch Angriffe von den USA und Saudi-Arabien auf den Irak ausgeführt. Die richteten sich demnach gegen mit dem Iran verbündete Terroristen. Auswirkungen könnten die Angriffe auch wieder auf die Ölpreise haben. Die waren zuletzt ja runtergegangen. Viele Rehkitze haben diesen Sommer überlebt, dank engagierter Helfer. Der Verein Rehkitzrettung Schweiz hat zwischen April und Juli so viele Jungtiere in Sicherheit gebracht wie noch nie. Knapp 7600. Zum Einsatz kamen dabei auch Drohnen und Wärmebildkameras. So konnten die Tiere vor den oft tödlichen Mähmaschinen gerettet werden. Die UEFA denkt offenbar darüber nach, europäische Teams nicht mehr an der Fußball-WM teilnehmen zu lassen. Hintergrund sind die Pläne von FIFA-Boss Infantino, Anteile an der WM an private Investoren zu verkaufen. Fußball ist keine Handelsware, heißt es von der UEFA.
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1: Wir sind mittendrin in unserer 9 um 9. Die größten Meisterwerke aller Zeiten, von Ihnen gewählt in unserer Hall of Fame. Und wer sagt eigentlich, dass man am Vormittag kein Feuerwerk abfackeln kann? Also der Georg Friedrich Händel, der kann sowas. Hören wir gleich. Die beliebteste Warteschleifenmusik der Welt. Die ist auch dabei, das ist tatsächlich für Elise von Beethoven. Und wir starten mit sonniger Musik, passend zu diesem Hochsommertag. Hier ist das Blumenduett von Leo Delib.
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0: Ein würdiger Abschluss unserer Klassikradio Hall of Fame 9 um 9. Das war der französische Komponist Reynaldo Ahn mit Aclorie hier bei Klassikradio. Natürlich auch morgen früh wieder die 9 um 9, 9 der größten Meisterwerke aller Zeiten, nonstop, ohne Unterbrechung, für einen ganz entspannten Start in den Arbeitstag. Ist Ihnen schon mal aufgefallen, klassische Musik boomt im Kino? Es gibt schon wieder einen neuen Film, der sich damit beschäftigt. Die Komödie Der Klang der Stradivari. Worum geht's? Ein Streichquartett soll zusammengestellt werden für ein reines Stradivari-Konzert. Aber die Zusammenarbeit der vier Künstler, die gestaltet sich eher schwierig. Das wird schon bei den ersten Proben deutlich. Da prallen nämlich vier Egos aufeinander.
1: Sie haben es in zwei Tagen nicht geschafft, einen Satz zu proben. Es soll eine Samstag 4 sein.
0: Ein Jahrhundertprojekt, das vorm Scheitern gerettet werden muss.
2: Vier gute Musiker waren noch nie genug, um ein gutes Quartett zu bilden. Das ist bekannt.
1: Wir sind halt verschieden, weißt du.
0: Die Musik allein, die macht den Film schon zu einem unvergesslichen Erlebnis. Aber das dann noch verpackt in einer einmaligen Geschichte voller Drama und Humor. Das ist wirklich, wirklich sehenswert. Haben Sie Lust bekommen auf den Film? Na, wir laden Sie ein ins Kino. Online bei Klassikradio. Hier ist die weltberühmte Musik aus dem Film Es war einmal in Amerika.

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1: Im Studio Finri Besel Freundlieb, guten Tag. USA und Iran attackieren sich wieder gegenseitig. Wirksame Rehkitzrettung in der Schweiz. Die Lage zwischen den USA und dem Iran spitzt sich wieder zu. Nach mehreren Tagen ohne Angriffe haben sich beide Seiten in der vergangenen Nacht erneut gegenseitig attackiert. Das könnte sich auch wieder auf die Ölpreise auswirken. Die waren zuletzt ja runtergegangen. Viele Rehkitze haben diesen Sommer überlebt, dank engagierter Helfer. Der Verein Rehkitzrettung Schweiz hat zwischen April und Juli so viele Jungtiere gerettet wie noch nie. Knapp 7600 Kitze wurden im hohen Gras entdeckt, rund 1100 mehr als im Vorjahreszeitraum. Dabei halfen auch Drohnen und Wärmebildkameras. Rehkitze drücken sich bei Gefahr ins Gras, statt wegzulaufen, und geraten deshalb immer wieder unter Mähmaschinen. Jedes Jahr sterben so in der Schweiz rund 1500 Jungtiere. Kommt jetzt der große Knall zwischen der UEFA und der FIFA? Offenbar denkt man bei der UEFA darüber nach, mit europäischen Teams nicht mehr an der Fußball-WM teilzunehmen. Hintergrund sind die Pläne von FIFA-Boss Infantino, Anteile an der WM an private Investoren zu verkaufen.
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2: Einen schönen guten Tag am Mittwoch, an dem sich in Berlin die deutsche Regierungsmannschaft trifft. Aber einer wird da fehlen, der geschasste Verkehrsminister Schnieder. Der zieht heute den Joker, weil er so gar keine Lust mehr hat, auf seinen bisherigen Chef zu treffen, den Kanzler Merz. Kann man auch irgendwie verstehen, oder? Warum sollte der jetzt noch vor den Kameras um die Wette strahlen, wenn ihm doch eigentlich gar nicht danach zumute ist? Also ich glaube, ich hätte in so einer Situation auch ganz plötzlich Halsweh bekommen oder sowas. Wir versorgen Sie heute mit herrlicher Wohlfühlmusik, um durch diesen Hitzemittwoch zu kommen. Johann Sebastian Bach wartet gleich auf Sie. Mit Wachet auf ruft uns die Stimme. Und wir starten mit Jean Sibelius und seinem herrlichen Tanz der Nymphen.
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Henry Purcell sorgt für den extra Motivationsschub bei der Arbeit. Wir haben sein Rondo in D-Moll gehört, hier bei Klassikradio. Es ist Mittwoch, der 29. Juli, und ein kleines Dorf in Schleswig-Holstein kommt heute wieder ganz, ganz groß raus. Wacken. Gerade mal 2200 Einwohner zählt dieser Ort im hohen Norden. Aber von heute an, da fallen dort 85.000 Heavy-Metal-Fans ein. Das legendäre Wacken Open Air beginnt. Ist jetzt nicht so meine Musik, aber eine Sache, die finde ich wirklich, wirklich niedlich. Bevor es da mit diesen lauten Schwermetallklängen losgeht, wird das Festival traditionell eröffnet mit Blasmusik von der Feuerwehrkapelle Wacken. Wir hören mal rein.

Ja, und da feiern dann auch die harten Jungs und die harten Ladies zur Blasmusik. Da sieht man mal wieder, Musik verbindet. Übrigens, das Wetter heute in Wacken, sonnig und heiß bei bis zu 31 Grad, da muss man sich ein schattiges Plätzchen suchen für sein Bierchen. Hier geht's jetzt ganz entspannt weiter mit Jerke Schakejew und Moonflower.

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0: Der Walzerkönig Johann Strauss Sohn mit seiner Violetta hier bei Klassikradio. Das ist gute Laune Musik für Ihren Mittwochvormittag bei der Arbeit. Ich könnte mir vorstellen, in Baden-Württemberg, da stehen jetzt schon Familien im Auto vor den Schulen. Die warten nur darauf, dass die Kids endlich rauskommen, um dann sofort in den Urlaub abzudüsen. Heute, letzter Schultag in Baden-Württemberg. Also ich erinnere mich an meine Schulzeit. Dieser letzte Schultag, der hatte immer eine ganz besondere Magie. Und wir wollten auch mal von Ihnen wissen. Wie war eigentlich Ihr letzter Schultag vor den großen Ferien damals?
1: Endlich keine Schule mehr. Ja, und machen, was man will. Ja, jeden Tag ins Freibad von früh bis Abend.
2: Ich glaube, Vorfreude auf Urlaub, auf Sonne, Freibad. Ja.
3: Gerade wenn man jetzt irgendwie Grundschule oder Anfang weiterführenden Schule, so dieses Gefühl von, okay, man geht auf den Bolzplatz dann irgendwie mit den Freunden.
4: Einfach die Vorfreude auf eine unendlich lange schulfreie Zeit.
0: Morgen ist dann auch Bayern dran mit dem letzten Schultag. Dann sind wirklich alle in den Sommerferien. Egal, was Sie geplant haben, Urlaub oder zu Hause auf Balkonien, wir versorgen Sie mit der perfekten Musik für diesen Sommer. Und hier kommt ein absolutes Meisterwerk der Klassik. Eine Melodie, die wirklich jeder kennt und liebt. Hier ist Johannes Brahms mit dem ungarischen Tanz Nummer 5.

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1: Also, als ich das letzte Mal Lotto gespielt habe, da habe ich, glaube ich, 12 Euro gewonnen. Das ist natürlich was ganz anderes als 50 Millionen Euro. So viel kann man heute Abend gewinnen. Aber was macht man eigentlich mit so viel Geld? Darüber sprechen wir gleich in 10 Minuten nach Robert Schumann und seiner Sinfonie Nummer 3, der Rheinischen. Und Peter Tschaikowski steht auch schon in den Startlöchern mit seiner Sinfonie Nummer 6, der Pathetik. Nicht verpassen, gleich hier.
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Mit entspannter Musik kommt man deutlich besser durch den Arbeitstag. Man kann sich einfach viel besser konzentrieren. Wir haben Wolfgang Amadeus Mozart gehört hier bei Klassikradio mit seinem ersten deutschen Tanz. Hand aufs Herz, wer von Ihnen hat heute schon mal kurz vom großen Glück geträumt? 50 Millionen Euro sind heute im Lotto-Jackpot, nachdem am Samstag niemand die richtigen 6 Zahlen plus Superzahl hatte. 50 Millionen, das ist eine Summe, bei der man erstmal tief durchatmen muss, oder? Was würden Sie denn mit so viel Geld machen? Wir haben uns mal umgehört im Klassikradioland. Na, wie schaut's bei Ihnen aus? Was würden 50 Millionen Euro bei Ihnen möglich machen? Schicken Sie uns gerne eine WhatsApp-Sprachnachricht an die 0173 300 300 und die 3. Und in musikalischer Hinsicht ist Johann Halvorsen der absolute Hauptgewinn. Hier ist sein Chant de la Vesle Moi.

Großartige Musik von Debbie Wiseman aus dem Film Oscar Wilde hier bei Klassikradio. Und wenn Sie sagen, Mensch, das ist genau mein Ding, kein Problem. 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Und alle Infos und die Termine, die gibt es natürlich auch online bei Klassikradio. Und wenn Sie ohnehin schon auf unserer Seite sind, Mensch, dann wünschen Sie sich doch auch gleich noch was. Noch haben Sie ja Zeit. Um 12 Uhr startet die Klassik-Radio-Wunschmusik. Eine Stunde lang erfülle ich Ihre Musikwünsche. Melden Sie sich einfach an, online bei Klassik-Radio. Ab sofort. Jeden Tag machen wir das. Von Montag bis Sonntag, immer von 12 bis 1. Ich bin gespannt, wofür Sie sich heute entscheiden, an diesem Hochsommertag. Vielleicht hat das ja Auswirkungen auf Ihre Musikwünsche. Antonio Vivaldi, der liefert jetzt schon den perfekten Soundtrack für diesen wirklich verdammt heißen Sommertag. Hier ist sein Konzert für vier Gitarren in H-Moll.

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2: Stellen Sie sich vor, der FIFA-Fußballboss Infantino dreht völlig durch und der Rest der Welt sagt, dann mach deine WM doch künftig alleine, wir machen da nicht mehr mit. Klingt verrückt, steht aber genauso im Raum gerade. Die ganze Geschichte, die hören wir in 10 Minuten nach Camille Saint-Saëns und Mon cœur s'ouvre à ta voix aus der Oper Samson et Dalila. Und Sie können sich auch auf einen echten Seelenschmeichler freuen, von Alexis French auf seinen traumhaft schönen Pianotitel Reborn. Den gibt es gleich.
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0: Mit Josef Haydn wird die Arbeit zwar nicht weniger, sie macht aber deutlich mehr Spaß. Wir haben seine Sinfonie Nummer 76 gehört hier bei Klassikradio an einem Mittwoch, der an der 38-Grad-Marke schrammt. Am Oberrhein und im Südwesten Deutschlands, da soll es heute so unfassbar heiß werden. Gerade mal 10 Tage ist es her, dass die Fußball-Weltmeisterschaft zu Ende gegangen ist. Und jetzt gibt es 9 Wirbel um künftige Weltmeisterschaften. Der umtriebige FIFA-Boss Infantino hat nämlich neue Pläne. Er will die WM künftig an private Investoren verkaufen, um noch mehr Profit zu machen. Er denkt auch darüber nach, die WM häufiger als alle 4 Jahre stattfinden zu lassen, weil man dann natürlich noch mehr Geld aus der Zitrone rausquetschen kann. Jetzt scheppert es ganz gewaltig zwischen dem Weltfußballverband und dem Europäischen Fußballverband. Die UEFA sagt nämlich, der Infantino hat den Verstand verloren, dann spielen wir Europäer eben nicht mehr mit bei dieser blöden Weltmeisterschaft. Passend dazu haben wir eine WhatsApp-Sprachnachricht bekommen an die 0173 300 300 und die 3 von Markus Kessler aus Bergisch Gladbach.
1: Hallo Klassikradio. Ja, soll der Infantino doch sein eigenes Süppchen kochen und mal sehen, wie weit er damit kommt.

Elke Marquardt aus Bernau hat uns eine WhatsApp geschickt an die 0173 300 300 und die 3. Sie schreibt, was ist denn das für eine herrliche Musik? Na, das kann ich Ihnen sagen. Das war James Newton Howard mit dem Thema aus dem Film Herr der Gezeiten, hier bei Klassikradio. Wir sind mitten in der Urlaubszeit im Klassikradioland. Heute startet ja auch Baden-Württemberg in die Sommerferien und morgen sind dann auch die Bayern dran. An den Flughäfen, da herrscht in den nächsten Tagen Ausnahmezustand. Ich habe gerade mal nachgeschaut. Jeder Zwölfte im Klassikradioland plant in diesem Jahr eine Fernreise. Und da gibt es gute Nachrichten. Ein neuer Airbus 350 hat jetzt einen neuen Rekord aufgestellt. Er war mehr als einen Tag ohne Zwischenstopp in der Luft. Der Airbus ist von Melbourne in Australien nach Toulouse in Frankreich geflogen. Nonstop. 23.076 Kilometer. Wow, so dürfte die Zukunft des Reisens aussehen. Hier ist Jacques Offenbach mit seiner Barkarolle aus der Oper Hoffmanns Erzählungen. Musik zum Wohlfühlen und Entspannen bei der Arbeit mit Klassikradio.

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1: Glamour, Mode, New York City und mittendrin eine tyrannische Chefin, gespielt von der großartigen Meryl Streep. Heute startet bei einem großen Streamingdienst der Blockbuster Der Teufel trägt Prada 2. Wo Sie den zu sehen bekommen und ob es sich lohnt, das hören wir in 10 Minuten nach Edward Elgar und Dream Children. Und Musik aus der Oper La Bohème wartet auch noch auf Sie.
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0: mit Johann Sebastian Bach Richtung Mittagspause. Wir haben sein brandenburgisches Konzert Nummer 2 gehört, hier bei Klassikradio. Meine Kollegin Andrea Koch ist jetzt bei mir. Andrea, du hast mich heute Morgen nach meinem Disney Plus Abo gefragt.
1: Ja, denn dort startet heute Der Teufel trägt Prada 2.
0: War der nicht gerade erst im Kino?
1: Ja, aber ich bin ja nicht mehr so die große Kinogängerin.
0: Also, wie die meisten.
1: Ja, ich halte mich einfach 2 Monate lang zurück, ja, und warte darauf, dass ich das zu Hause auf der Couch gucken kann. Und heute eben Der Teufel trägt Prada 2. Du musst dir mal vorstellen, 20 Jahre ist das Original schon her. Und jetzt kehren Meryl Streep, Anne Hathaway, Emily Blunt und Stanley Tucci zurück in die eleganten Büros des Runway-Magazins.
0: War cool, der erste Teil. Wir hören mal rein.
2: Du hast dich irgendwie verändert. Wirklich, du bist viel selbstbewusster. Aber die Augenbrauen sind noch die gleichen.
0: Gewohnt bissig, aber auch charmant und unglaublich witzig. Also die Kritiken des Films, die sind richtig gut. Andrea?
1: Ja?
0: Ich kann dir mein Abo leider nicht geben. Ich muss heute Abend, glaube ich, selber streamen. Aber ich erzähle dir dann morgen, wie der Film war.
1: Na, dankeschön.
0: Hier ist Ludwig van Beethoven mit seiner Sinfonie Nummer 6, der Pastoralen.

0: Für alle, die sich gerade alleine fühlen, das war eine zärtliche musikalische Umarmung von Franz Liszt. Wir haben seine Romance in E-Moll gehört, Au Pourquoi Donc, hier bei Klassikradio. Kurzer Blick auf die Uhr, demnächst ist Mittagspause in den meisten Jobs im Klassikradioland. Und zum Feierabend, da wartet ein echtes Highlight auf Sie bei meiner lieben Kollegin Alexandra Berger. Ab sofort, immer um 16:45 der Klassikradio Entschleuniger des Tages, Alex.
1: Also das ist immer so ein Musikstück, da kann man sich fallen lassen, da kann man, wenn man nicht gerade selber im Auto sitzt, die Hände am Lenkrad haben sollte, natürlich aber gedanklich fallen lassen. Wir holen Sie ab und mit uns gibt's einfach den kleinen Urlaub to go.
0: Wow, die tägliche Belohnung nach der Arbeit sozusagen. Mhm. Worauf können wir uns heute Abend freuen bei dir?
1: Also heute wird es italienisch. Sie können schon mal in Gedanken vielleicht das Antipasti-Menü für heute Abend sich vorstellen. Und es gibt einen wundervollen italienischen Klassiker. Ich sage nur so, wir bleiben in diesem gemütlichen Flow.
0: Mensch, das wird toll, da freuen wir uns drauf. Apropos freuen, gleich um 12, da startet hier die Klassikradio Wunschmusik eine Stunde lang. Ihre Lieblingstitel, noch können Sie sich was wünschen online bei Klassikradio. Hier ist Wohlfühlmusik von Andrew Lloyd Webber aus dem Phantom der Oper.

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2: Einen schönen guten Tag. Es ist wieder soweit. Jetzt übernehmen Sie für eine Stunde das Regiment von 12 bis 1. Da bestimmen Sie, was hier gespielt wird. Das ist Ihre Klassikradio Wunschmusik an jedem Tag in der Woche. Einfach Lieblingsstück wünschen, online bei Klassikradio, sowie Bernhard Schröder aus Stuttgart. Er schreibt, warum ich mir den zweiten Satz von Tschaikowskis Klavierkonzert Nummer 1 wünsche, weil ich da auch nach dem tausendsten Mal hören immer noch eine Gänsehaut bekomme. Ich glaube, Herr Schröder ist damit jetzt nicht allein. Rein geht's in unsere Klassikradio Wunschmusik.
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0: Sie dürfen sich eine Stunde lang Ihre absoluten Lieblinge wünschen. Im Fall von Michael Lange aus Kiel war das das Menuett in G-Dur aus Johann Sebastian Bachs Klavierbüchlein für Anna Magdalena Bach. Einfach online anmelden bei Klassikradio und dann erfüllen wir Ihre Musikwünsche. Ab sofort jeden Tag in der Klassikradio-Wunschmusik von 12 bis 1. Jasmin Pieks aus Tübingen, Sie haben sich für Ludovico Einaudi entschieden. Die Pianomusik des Italieners, die lädt ja zum Träumen ein. An welchen Ort der Welt möchten Sie sich denn jetzt hinträumen?
1: Japan. Und zwar direkt vor dem Mount Fuji. Das wäre jetzt mein Sehnsuchtsort.
0: Na, dann wünsche ich jetzt eine gute Reise. Eine gute Erholung. Sayonara.
1: Vielen Dank.
0: Hier ist Ludovico Einaudi mit Una Martina in der Klassikradio Wunschmusik.

0: Sie wünschen sich Ihre persönlichen Favoriten ganz einfach online bei Klassikradio, so wie Sandra Kurz aus Klagenfurt am wunderbaren Wörthersee. Sie hat sich für Franz Schubert entschieden und seine Sinfonie Nummer 5 hier in der Klassikradio Wunschmusik. Erik Langgöns aus Wiesbaden. Bei was erwische ich Sie gerade?
1: Wir sind gerade am Gardasee mit der ganzen Family am Campen und wir hören gerade Ihre Sendung.
0: Hand aufs Herz, wer sind die Lautesten auf dem Campingplatz?
1: Boah, die Lautesten, muss ich sagen, der Award geht an die Engländer, das sind die absoluten Feierbiester hier.
0: Oh. Ich schlage vor, Sie feiern einfach mit.
1: Ich glaube, das ist die beste Lösung.
0: Herr Langgöns, wissen Sie was? Gönnen Sie Ihrem Campingplatz mal was Gutes. Boxen ganz laut aufdrehen, hier kommt Ihr Wunschhit, die Wassermusik von Georg Friedrich Händel, der wunderbare zweite Satz daraus.

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1: Wir haben ab sofort eine Verabredung. Immer von 12 bis 1 hier bei Klassikradio Ihre Lieblingsmusik. Und das von Montag bis Sonntag, 7 Tage die Woche. Geht ganz einfach. Sie wünschen sich online Ihre musikalischen Favoriten. Ja, und dann spielen wir die natürlich auch. Sascha Kalbfell hört uns in Lausanne in der Schweiz. Er hat heute Nachmittag ein Vorstellungsgespräch und ist wahnsinnig aufgeregt. Deshalb wünscht er sich was zur Beruhigung. Die Legende Nummer 6 von Antonín Dvořák. Wir drücken die Daumen fürs Vorstellungsgespräch.
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0: Jonas Maurer wohnt in Wolfenbüttel und er liebt Mozart. Warum ich das weiß? Naja, er hat sich Mozart-Sinfonie Nummer 41 gewünscht, online bei Klassikradio. Wir sind mittendrin in unserer Wunschmusik. Immer von 12 bis 1 spielen wir eine Stunde lang die Musik, die Ihnen die Welt bedeutet. Liane Kieber aus Linz. Sie haben sich die Musik aus Die Schöne und das Biest gewünscht. Ist dieser Filmtitel auch bei Ihnen zu Hause Programm? Die Schöne und das Biest.
1: Nein, um Gottes Willen, mein Mann ist der Liebste und Tollste, der ist kein Biest, der ist immer und wird immer mein Märchenprinz sein.
0: Mensch, da haben Sie aber Glück gehabt. Das hätte auch ganz anders ausgehen können.
1: Ja, das denke ich auch.
0: Und jetzt kommt auch noch Ihre Lieblingsmusik. Was für ein Glückstag. Sowas gibt's nur bei Disney oder bei uns hier in der Klassikradio Wunschmusik.

0: Aurora und der Prinz aus dem Dornröschenballett von Tschaikowski. Online gewünscht von Janine Trautmann aus Bielefeld. Wir sind mittendrin in der Klassikradio Wunschmusik. Eine Stunde lang von 12 bis 1 Ihre ganz persönlichen Musikmomente. Ab sofort an jedem Tag der Woche von Montag bis Sonntag. Gerade da waren wir in NRW, jetzt geht's ins Nachbarbundesland nach Niedersachsen. Frank Walker aus Göttingen. Stellen Sie sich vor, Ihnen erscheint eine Fee und Sie hätten einen Wunsch frei. Was wäre das?
1: Dann würde ich, glaube ich, gerne unsichtbar werden. Also dann kann ich Gespräche belauschen, das wäre doch klasse.
0: Oh ja, spannend. Damit kann ich jetzt leider nicht dienen. Der Kollege, der bei uns für die Superkräfte zuständig ist, der ist leider krank. Was ich aber anbieten kann, ich kann Ihnen Ihren Musikwunsch erfüllen. Das Präludium in C-Dur aus dem wohltemperierten Klavier von Bach. Wie wär's denn damit?
1: Das nehme ich auch. Nicht so gut, aber ein tolles Stück.
0: Kommt sofort. Und wir hören uns morgen wieder hier in der Klassikradio Wunschmusik. Mein Name ist Stefan Ibelshäuser. Schön, dass Sie heute dabei waren. Und vor allem vielen, vielen Dank für Ihren wirklich exzellenten Musikgeschmack. Ich freue mich schon riesig auf Ihre Musikwünsche morgen.

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1: Ja, einen schönen Mittwochmittag wünsche ich Ihnen und vor allem schöne Sommerferien. Dieser Gruß geht raus nach Baden-Württemberg. Da ist heute der letzte Schultag. Erstmal weg mit der Schultasche und Ausspannen ist angesagt. Und in Sachen Zeugnis und Belohnung waren wir mal unterwegs. Gibt es denn für gute Noten eine Belohnung bei Ihnen? Oder Geld vielleicht? Wie handhaben Sie das denn? Können wir auch gerne eine Sprachnachricht schicken an die 0173 300 300 und die 3. Der direkte Draht hier zu mir ins Studio. Und jetzt einen schönen Mittag für Sie.
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0: Hitparade-Klasse, gerade um 13 Uhr und 8 Minuten. Schönen Mittwochmittag wünsche ich Ihnen. Das war Jörn Friedrich Fasch und die Ouvertüren-Suite. Hier ist Klassikradio. Letzter Schultag in Baden-Württemberg. Heute war noch Zeugnisvergabe. Also gefühlt ist ja immer so das große Bibbern da mit dabei. Gerade wenn es so ein Übertritt oder in eine andere Schule einfach auch geht. Oder schlichtweg auch ums Weiterkommen. Und die Frage der Fragen, wie handhaben Sie das? Gibt es Geld für gute Noten oder eine Belohnung?
1: Nein, zu schlechte Noten.
2: Von 1 bis 3 hat es was gegeben. War gestaffelt, ich glaube bei einem 1er. 10 Euro, 5 Euro haben wir schon bei beiden Jungs gemacht.
3: Wir machen lieber was an dem Tag, was Schönes, anstatt Geld zu geben. Ein Ausflug, ein Kletterpark, solche Sachen.
4: Nein, weil wir keine Noten bekommen. Wir gehen auf die Montessori-Schule und die werden nicht bewertet.
0: Ja, das ist auch gut. Ist ja auch was ganz Besonderes, eigentlich Noten. Zwar sind die wichtig, aber ganz ehrlich, sind auch nicht alles. Und wir wünschen allen Schulkids jetzt erstmal notenfrei, schöne Sommerferien, ein gutes Ausspannen und mal an was anderes denken und mit dabei Klassikradio und die schönsten Beruhigungsklänge, Entschleunigungsklänge jetzt von Roger Eno, The Turning Year.

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Einen schönen Mittwochmittag mit Klassikradio. 16 nach 1 haben wir es. Romantische Klänge waren das für den Nachmittag, die auch so ein bisschen Kühlung mit dabei haben. Edward Elgar und In Moonlight war das. Und ich denke da an einen ganz schönen Sommerabend. Es dämmert mit etwas Glück, hat es auch ein bisschen abgekühlt. Und Sie sitzen am Steg Ihres eigenen Schlosses. Wer schon immer mal Schlossherr sein wollte, der hat jetzt die Chance dazu, denn das Sissi-Schloss im bayerischen Possenhofen steht zum Verkauf, also zumindest ein Teil davon. Mit über 230 Quadratmetern Terrasse, Balkon, Blick auf den Starnberger See, genau hier auch oft hat die legendäre Kaiserin Sissi ja ihre Sommerfrische verbracht. Das nötige Kleingeld, ja, das sollte man jetzt haben, 4,5 Millionen plus 3.000 Euro Hausgeld im Monat. Ja, vielleicht haben Sie ja schon eine Idee, wie man das zusammenkriegen könnte. Damit kommen wir jetzt aber zu einem Komponisten, der Sissi damals ja sogar einen eigenen Hochzeitswalzer geschenkt hat und bis heute ja das kaiserliche Wien ohnehin immer in Gedenken dabei hat. Johann Strauss, Sohn an der schönen blauen Donau, habe ich jetzt für Sie mit dabei. Und ja, wenn Sie mögen, wenn Sie gerade die Muße und die Zeit dazu haben, ein kleines

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1: Wir sind mittendrin im Sommer 2026. Ich reiche Ihnen einfach gedanklich mal ein imaginäres Eis als Abkühlung. Und wir sprechen gleich über eine musikalische Abkühlung am und im Bodensee. Alles dazu in 10 Minuten und hier ist der Tanz der Schwäne aus dem eleganten Schwanenseeballett mit der Musik natürlich vom großen Peter Tschaikowski.
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0: große Ouvertüre aus der Zauberflöte war das. Die Musik natürlich von Wolfgang Amadeus Mozart hier bei uns bei Klassik Radio. Wir drehen die Zeit mal ganz kurz zurück. Heute vor einer Woche war große Eröffnung der 80. Bregenzer Festspiele am Bodensee. Die Festspiele gehen noch bis Mitte August mit Verdis La Traviata als Spiel auf dem See. Und Sie sind absoluter Fan und sind auf jeden Fall sehr, sehr begeistert.
1: Sehr gut. Und ich habe hohe Achtung vor der Frau, also die gesungen hat. Die hat ja 2 Stunden durchgesungen. Ich war begeistert, ja.
2: Tolles Bühnenbild, tolle Stimmung, volles Haus, alles perfekt.
3: Sehr schön war es. War mein erstes Mal, ich komme wieder.
0: Ja, das ist doch meine Aussage. Und wir bleiben bei Oper und Co. Es geht nach Salzburg, denn bei den Salzburger Festspielen hat am Sonntag die Neuproduktion Carmen für Furore gesorgt. Es war nicht einfach nur eine Opernpremiere, nein. Viel Society- und Kulturerlebnis war da zu sehen. Alles war ausverkauft, großer Andrang, prominente Gäste und auf der Bühne natürlich viel Liebe, Drama und Leidenschaft. Morgen ist die nächste Vorstellung und so wie die weiteren 6 leider schon ausverkauft. Aber so ganz müssen Sie nicht auf Carmen verzichten. Wir haben die Musik jetzt dabei von Georges Bizet aus der Carmen Suite, das legendäre Intermezzo daraus.

Wunderbare Filmmusik von Francis Lai, die Love Story. Das Thema des Films war das hier bei Klassik Radio. Schönen Nachmittag und wir bleiben direkt beim Thema Film, denn heute kommt Der Teufel trägt Prada 2 zu Disney Plus. Kleiner Tipp von mir, vorher vielleicht unbedingt nochmal den ersten Teil anschauen, denn nach 20 Jahren ist die Erinnerung nicht mehr ganz so fresh. Ich spreche da aus eigener Erfahrung. Als ich vor ein paar Wochen im Kino war, habe ich meine Freundin angeschaut, später dachte mir, wie war das nochmal im ersten Teil? Also, kleiner Tipp, ersten Teil vorher anschauen und dann den zweiten Teil. Und wenn Sie jetzt kein Disney Plus haben, einfach ins Open-Air-Kino gehen. Es ist zu dieser Jahreszeit sowieso am schönsten. Der Teufel trägt Prada 2 gibt zum Beispiel in Baden-Württemberg zu sehen oder auch in NRW, heute in Würselen oder aber auch in Aarau in der Schweiz. Also, viel Spaß wünschen wir, einen schönen Kinosommer und wundervolle Klassik jetzt hier bei uns. Antonio Vivaldis Frühling aus den vier Jahreszeiten. Thank you.

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2: Über 70% der Paare lernen sich am Arbeitsplatz kennen. Vielleicht war das ja bei Ihnen ähnlich. Und der Arbeitsplatz ist ja sehr vielseitig. Also es ist nicht nur Büro und Co., sondern natürlich auch das Filmset. Sprechen wir darüber, bei wem es da wieder gefunkt hat. Und das hat mit einem ganz aktuellen Film zu tun, über den wir auch gleich sprechen werden, mit meiner Kollegin Clara Jäger. Mehr dazu in gut 8 Minuten. Und hier ist Antonin Dvořák.
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0: Hier ist Klassik Radio am Mittwochnachmittag mit der Sarah Bond aus der Klaviersuite Nummer 4 von Händel. Einen schönen Nachmittag wünsche ich Ihnen und wer Abkühlung braucht, ab ins Kino, da ist es gut klimatisiert. Heute startet auch ein ganz, ganz besonderer Film. Alle Spider-Man-Fans können es kaum erwarten. Spider-Man A Brand New Day mit natürlich dem Superstar Tom Holland und seiner Zendaya. Dabei sprühen die Funken zwischen beiden nicht nur vor der Kamera. Kollegin Clara Jäger, du bist auf dem roten Teppich ja gefühlt zu Hause, oder?
1: Ja, schön wär's, aber das weiß ich zumindest, dass die zwei auch im echten Leben zusammen sind. Mhm. Seit kurzem ja auch verheiratet. Verliebt haben sie sich allerdings schon 2017 und netterweise sogar bei den Dreharbeiten von Spider-Man Homecoming.
0: Also eine echte Spider-Man-Romanze.
1: Ja, und das ist nicht die erste. Alle drei Spider-Mans sind sozusagen dem Charme ihrer Filmpartnerinnen verfallen. Mhm. Tobey Maguire hat sich in Kirsten Dunst verliebt.
0: Stimmt.
1: Und Andrew Garfield dann in Emma Stone. Mhm. Und jetzt eben Tom Holland in Zendaya. Und bei denen ist es allerdings am ernstesten, würde ich mal sagen.
0: Tolles Wort, ja.
1: Denn keine der vorherigen Liebesgeschichten hat ja so lange gehalten wie die jetzige. Und die beiden haben ja jetzt dann sogar heimlich geheiratet.
0: Ja, also ganz ohne großes Hollywood-Tamtam. Wir drücken mal die Daumen und wechseln ganz kurz jetzt vom Spider-Man-Netz direkt nach Hogwarts mit Filmmusik aus Harry Potter. Schöne Grüße an die Spider-Man-Fans. Viel Spaß im gekühlten Kinosaal. Und hier kommt die unvergleichliche Hogwarts-Hymne von Patrick Doyle.

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Du musst ihn jetzt zauberladen. Das war das Nocturne daraus hier bei Klassik Radio an diesem heißen Mittwochmittag, beziehungsweise es geht ja schon Richtung Nachmittag. Überall ist Summer Sale in den Städten. Habe ich heute Mittag auch spontan, also ganz ungeplant, so ein bisschen zugeschlagen. Denn, naja, der Kleiderschrank ist zwar voll, aber so ganz, ganz dünne Sommersachen, die passen immer noch irgendwie gut rein. Und da kennen Sie das Gefühl. Können wir gerne mal schreiben via WhatsApp, ob es Ihnen da ähnlich geht, an die 0173 300 300 und die 3. Bin gespannt, wie das bei Ihnen im Kleiderschrank aussieht.

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1: Ja, um kurz nach 3:30 haben wir es. Einen schönen Nachmittag wünsche ich Ihnen. Wahrscheinlich Hitzehöhepunkt bei Ihnen. Machen Sie es langsam, gehen Sie es ruhig an. Wir haben die Abkühlung mit dabei in Form der schönsten Klassik und ganz neue, frische Klänge von Sir Anthony Hopkins. Ja, Sie haben richtig gehört. Er hat was Neues rausgebracht. Im August erscheint sein aktuelles Album und wundervolle Klavierklänge. Die habe ich gleich für Sie mit dabei von ihm. In gut 8 Minuten. Und hier ist Alexander Glasnow.
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die ganz großen Meisterwerke. Nur bei uns, bei Klassik Radio, Wolfgang Amadeus Mozart, unverkennbar. Das war seine 40. Sinfonie und daraus der erste Satz. Schönen Mittwochmittag, ja Nachmittag eher wünschen wir Ihnen. Und alle Anthony Hopkins Fans, die können es kaum erwarten, bis endlich der August losgeht. Vor allem der 21. August, denn dann erscheint das Album von Hollywood-Legende Anthony Hopkins. Ja, Sie haben richtig gehört. Er ist ja großer Klassik-Fan, hat als Kind auch schon Klavier gespielt, spielt es bis heute und spielt auch mehrere Instrumente. Und ganz, ganz frisch und neu bei uns bei Klassik Radio gibt es seine erste Single aus dem Album Life is a Dream. Aufgenommen mit dem großartigen Philharmonia Orchestra unter der Leitung von Gustavo Dudamel. Und die erste Single, die porträtiert so die Kindheitserinnerungen damals an Südwales in den 40ern.

0: 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Ich bin Alexandra Berger am Mittwochnachmittag. Schön, dass Sie bei uns sind. Zwischen dem gefühlten Festkleben am Schreibtisch heute bei diesem heißen Wetter und den Kofferpacken begleiten wir Sie mit ganz wunderbarer Klassik. Und übermorgen, da startet Star-Trompeter Till Brönner wieder mit Ihnen ganz, ganz jazzig ins Wochenende. Denn ab 20 Uhr hat er seine eigene Radioshow hier ganz exklusiv bei uns bei Klassikradio. Und Till, können wir schon mal einen Blick auf die Freitags-Playlist werfen, so am 31. Juli?
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1: Ja, kurz nach drei haben wir es. Schönen Nachmittag wünsche ich Ihnen. Es ist Urlaubszeit, der Sommerferienzeit und auch die Klassikstars sind unterwegs. Wie zum Beispiel nur Klassikstar Alexis French. Wo der sich gerade erholt, das erzähle ich Ihnen in gute 5 Minuten und wunderschöne Klänge. Jetzt ein bisschen was Beruhigendes auch, vielleicht schon, um den ersten Stress des Tages abfallen zu lassen. Jumas Nes, Meditation aus der Oper Thais.
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wunderschöne Klänge von William Boyce. Das war die Sinfonie Nummer 4 hier bei Klassik Radio an diesem Mittwochnachmittag. Schöne Grüße übrigens auch in die Schweiz, ins Klassik Radioland Schweiz. Oder wenn Sie da vielleicht zum Beispiel auch gerade Urlaub machen sollten, das macht auch New Classic Star Alexis French. Er teilt das gerade mit seinen Fans via Instagram, habe ich vorhin gerade gesehen. Ganz tolle Aussichten und ein wunderschöner Ausblick, den er da geteilt hat. Er war unterwegs beim Wandern an frischen Bergseen und Flüssen und hat sich also die Natur zu genossen und eigentlich auch da Kraft und Energie geschöpft und auch bestimmt mit Sicherheit eine neue Inspiration für neue Kompositionen. Wo genießen Sie uns denn? Schreiben Sie mir gerne mal eine Nachricht hier ins Studio oder schicken eine Sprachnachricht an die 0173 300 300 und die 3. Und hier ist er natürlich auch, Alexis French und Forgiven.

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Claude Debussy, Umberto aus seiner Petite Suite hier bei Klassik Radio an diesem Mittwochnachmittag. 15 und 17 Minuten haben wir es und das ist echt der Wahnsinn. Also vielleicht erinnern Sie sich noch. Und zwar, ja, vor einer guten Woche hat eine alte Flaschenpost am Rheinufer für Schlagzeilen gesorgt. Und zwar nach fast 40 Jahren ist die Absenderin einer Flaschenpost vom Rheinufer jetzt auch gefunden worden. Es war damals ja diejenige Dame, die die Flaschenpost verschickt hat. Sie hat die Speisekarte eines Ausflugsdampfers, es gab damals Fleisch und dicke Bohnen, verschickt und hinten drauf die Nachricht an eben einer jungen Frau, die Brieffreunde gesucht hat. Und jetzt hat man sie tatsächlich gefunden. Sie war damals die Köchin auf dem Dampfer Drachenfels. Mittlerweile ist sie 90 Jahre, lebt in der Eifel und ja, jetzt nach 90 Jahren eben auch des Rätsels Lösung. Also finde ich schon wieder eine schöne Geschichte, die da so das Leben schreibt und wäre eigentlich auch mal eine schöne Idee jetzt so für den Sommer, für die Sommerferien, für die Urlaubszeit. Ein bisschen old fashion, ich gebe es zu, aber auch sehr romantisch, eine Flaschenpost zu verschicken und dann mal ein bisschen zu warten, mal gucken, welche Überraschung dann so in den nächsten 20, 30 Jahren mit dabei ist.

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1: Ja, einen schönen Nachmittag, schönen Feierabend. Alle, die jetzt vielleicht schon in Richtung heimwärts abdüsen. Sie haben sich's verdient. Kommen Sie gut und sicher an und vor allem noch ein kühles Nass heute irgendwie genießen und sich so ein bisschen abkühlen. Vielleicht haben Sie ja zu Hause ohnehin auch den Luxus eines Pools. Und falls nicht, vielleicht ändert sich das bald. Da sollten Sie aber heute noch mal Lotto spielen. Wir haben eine tolle Sprachnachricht von Ihnen bekommen. Was Sie denn mit dem Lotto-Jackpot, würden Sie ihn gewinnen, machen würden, ja? Die Antworten gibt's in gut 5 Minuten und hier ist Edward Elgar.
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0: Wolfgang Amadeus Mozart. Eine kleine Nachtmusik war das. Der vierte Satz daraus unverkennbar und gespielt von den Wiener Philharmonikern. Schönen Mittwochnachmittag. Heiß geht's durch diesen 29. Juli. Die beste Abkühlung natürlich der Baggersee oder auch das Freibad oder aber der klimatisierte Kinosaal. Und nächsten Donnerstag am 6. August, da startet ein ganz toller Musikfilm in den Kinos. 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
1: Vier gute Musiker waren noch nie genug, um ein gutes Quartett zu bilden. Das ist bekannt.
2: Wir sind halt verschieden, weißt du.
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0: ganz, ganz großes Kino hier bei uns bei Klassik Radio um 15 Uhr und gleich 47. John Barry war das aus. Das Thema des Films Frei geboren. Schönen Nachmittag wünsche ich Ihnen. Und ja, 50 Millionen Euro, eine richtige Menge Geld. Diese Summe ist aktuell im Lotto-Jackpot. Nachdem am Wochenende, am Samstag, ja niemand die richtigen 6 Zahlen plus Superzahl hatte, ja, müssen wir halt heute nochmal alle ein bisschen Lotto spielen. Und wir spinnen jetzt mal ein bisschen. Haben Sie Lust drauf? Stellen Sie sich mal vor, Sie würden diesen Jackpot knacken. Was würden Sie mit einem Lottogewinn machen? Das hat Kollege Stefan Ibelshäuser heute Morgen auch schon gefragt. Und Johannes aus Brandenburg, der hat uns dazu eine Sprachnachricht geschickt.
1: Geld an Familienmitglieder verschenken, größere Summen an SOS-Kinderdörfer verschenken und der Stadt einen Schlaganfall RTW sponsern. Mir selbst einen Oldtimer und eine Wohnung am Meer kaufen. Und sonst noch ein paar soziale Dinge.
0: Das ist auch eine ganz tolle Geschichte. Schöne Grüße nach Brandenburg an dieser Stelle. Und naja, vielleicht werden dann heute die ein oder anderen Lottostände ein bisschen überfüllter werden.

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1: Im Studio Tom Husse, guten Tag. Immer mehr Wespen in der Schweiz. BMW will bis Ende 2027 bis zu 8000 Jobs weltweit abbauen. Wespen fühlen sich in der Schweiz offenbar immer wohler. Denn bei uns gibt es deutlich mehr Wespennester als noch vor ein paar Jahren. Die Mobiliarversicherung meldet eine Verfünffachung seit 2021. Vor allem milde Winter und trockene Frühlinge sorgen dafür, dass die Tiere gute Bedingungen zum Ausbreiten haben. Trotz ihres schlechten Rufs sind Wespen wichtige Helfer im Ökosystem, so die Experten. Allerdings, je wärmer es ist, desto aggressiver können Wespen werden. Lange ist BMW etwas besser durchgekommen als VW, Mercedes und Co. Jetzt trifft die Krise in der Branche aber auch Jobs beim Münchner Autobauer. BMW will bis Ende nächsten Jahres 8000 Stellen weltweit streichen. Betroffen sind Bürojobs. Allein in diesem Jahr plant der Autobauer für den Stellenabbau einen dreistelligen Millionenbetrag ein. Die UEFA denkt offenbar darüber nach, europäische Teams nicht mehr an der Fußball-WM teilnehmen zu lassen. Hintergrund sind die Pläne von FIFA-Boss Infantino, Anteile an der WM an private Investoren zu verkaufen. Fußball ist keine Handelsware, heißt es von der UEFA.
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2: Ja, und das sind Ihre Top 100 der schönsten Melodien aus der Hall of Fame. Sie haben sie selbst zusammengestellt und es gibt Musik nonstop. Wunderschöne Klänge jetzt von Ludwig van Beethoven, die Hymne an die Nacht. Johann Sebastian Bachs, er natürlich, darf der nicht fehlen. Und wir starten französisch in den Nachmittag. Hier ist Claude Debussy und seine wunderschöne Arabesque Nummer 1.

Genau so klingt der Sommer 2026. Der passende Soundtrack für diesen Sommernachmittag. Das war Summertime aus Porgy and Bess von George Gershwin. Und das waren sie auch wieder. Die 4 um 4 hier bei uns bei Klassik Radio aus ihrer Top 100 aus der Hall of Fame von Ihnen zusammengestellt. Und die nächsten gibt es natürlich morgen wieder um kurz nach 4. Schönen Nachmittag. Hier ist das Concerto Grosso. Entspannte, leichte Klänge jetzt von Corelli.

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1: Ja, ein Musiktitel und Sie sind sofort wieder in der 5. Klasse im Musikunterricht oder stehen vor dem Traualtar. Musik verbindet und weckt Erinnerungen. Welches Musikstück hat für Sie denn eine ganz, ganz besondere Bedeutung? Wenn Sie das hören, wissen Sie sofort, ach, das war damals da und da. Können Sie mir gerne mal schreiben an die 0173 300 die 300 und die 3. Oder Sie schicken uns ganz einfach eine Sprachnachricht. Bin gespannt auf Ihre Geschichten und jetzt wünschen wir einen schönen italienischen Nachmittag, einen schönen italienischen Feierabend. Hier ist Felix Mendelssohn Bartholdy und die Sinfonie Nummer 4.
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Die genialen New Classics, Alberto Giulioli und Marie war das. Hier bei Classic Radio um 20 Minuten vor 5 und seit genau 2 Minuten stehen sich Sonne und Mond von der Erde aus gesehen genau gegenüber. Damit ist jetzt übrigens ganz offiziell Vollmond und dieser Juli-Vollmond, der hat ja ganz viele poetische Namen, nennt sich Bockmond, Heumond oder auch Kräutermond. Kräutermond kommt unter anderem aus alten Traditionen, in denen die Heilkräuter rund um diesen Vollmond aus, ja, besonders wirksam waren da immer. Und wie auch immer Sie ihn nennen möchten, wenn das Wetter mitspielt, erwartet uns heute Abend ja ein ganz wunderschöner, runder Sommervollmond mit so einem rötlich-goldenen Licht. So, jetzt wird's musikalisch vom Mond. Erstmal geht's zum Sonnenaufgang mit Edvard Grieg und seiner wundervollen Morgenstimmung aus der Pergün-Suite.

Musik aus der Traumfabrik Hollywood, wie man so schön sagt. Und das war das Thema aus dem Film Dragonheart von Komponist Randy Edelman. Übrigens, wir von Klassik Radio, wir haben ja auch diesen unvergleichlichen Sound mit dabei. Auf großer Deutschland-Tournee sind wir damit auch in diesem Jahr wieder. Und auch durch Österreich geht's mit der Nacht der Filmmusik. Klassik Radio live in Konzert. Die Tourdaten und die Tickets, die gibt's online bei Klassik Radio. Und wir freuen uns auf Ihre Geschichten zu Ihren Lieblingsklassikern. Welche Geschichte steckt hinter der Morgenstimmung oder hinter Mozarts kleiner Nachtmusik? Können Sie mir jederzeit schreiben, einfach eine Sprachnachricht schicken oder eine WhatsApp-Nachricht an die 0173 300 300 und die 3. Und das hat auch Irene Schimmer aus Duisburg gerade gemacht. Sie schreibt: Hallo, liebes Klassikradio-Team, liebe Frau Berger. Ich werde es nie vergessen, wie meine Tochter vor 5 Jahren ihr Abitur endlich in der Tasche hatte und bei der Abiturfeier das Tedeum von Marc-Antoine Charpentier aus den Boxen der Schulaula kam. Dieser Titel wird mir ewig in Erinnerung bleiben. Oh, das kann ich mir vorstellen. Schöne Grüße nach Duisburg und vielen, vielen Dank fürs Teilen Ihrer schönen Geschichte. Und diese schöne Erinnerung, die holen wir jetzt nochmal hervor. Hier ist nämlich Marc-Antoine Charpentiers Prélude aus dem Tedeum.

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1: Im Studio Tom Husse, guten Tag. BMW will bis Ende 2027 bis zu 8000 Jobs weltweit abbauen. Immer mehr Wespen in der Schweiz. Lange ist BMW etwas besser durchgekommen als VW, Mercedes und Co. Jetzt trifft die Krise in der Branche aber auch Jobs beim Münchner Autobau. BMW will bis Ende nächsten Jahres 8000 Stellen weltweit streichen. Betroffen sind Bürojobs. Allein in diesem Jahr plant der Autobauer für den Stellenabbau einen dreistelligen Millionenbetrag ein. Wespen fühlen sich in der Schweiz offenbar immer wohler. Denn bei uns gibt es deutlich mehr Wespennester als noch vor ein paar Jahren. Die Mobiliarversicherung meldet eine Verfünffachung seit 2021. Vor allem milde Winter und trockene Frühlinge sorgen dafür, dass die Tiere gute Bedingungen zum Ausbreiten haben. Trotz ihres schlechten Rufs sind Wespen wichtige Helfer im Ökosystem, so die Experten. Allerdings, je wärmer es ist, desto aggressiver können Wespen werden. 24 Stunden nonstop in der Luft. Ein Airbus von Qantas ist mehr als 23.000 Kilometer von Australien nach Frankreich geflogen und hat damit einen neuen Langstreckenrekord aufgestellt. Passagiere waren noch nicht an Bord. Der Flug war ein Test für die geplante Direktverbindung Sydney-London.
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2: Ja, kurz nach fünf. Der Arbeitstag ist heute irgendwie gefühlt noch länger, oder? Oder es wird sekündlich immer wärmer. Also ich fühle mit Ihnen. Ich habe hier extra im Studio meine Klimaanlage auch ausgemacht, damit sich das ein bisschen echter anfühlt. Sonst kann man immer sagen, ach, es ist ja ganz entspannt und sommerlich. Aber wenn man irgendwie runtergekühlt ist mit Klimaanlage im Studio, lässt sich das leichter sagen. Nein, ich bin bei Ihnen. Außerdem habe ich einen ganz tollen Musiktitel mit dabei. Immer um kurz nach fünf gibt's meinen Entschleuniger des Tages. Es ist ein Musikstück, da kann man sich fallen lassen, auftanken und es ist auch die gefühlte Klimaanlage gleich aus Italien von Giovanni Aleffi und hier ist Händels Klavierkonzert.
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0: Josef Haydns Sinfonie Nummer 94 war das hier bei Klassik Radio. Einen schönen Mittwochnachmittag wünsche ich Ihnen, einen frühen Abend. Mittendrin in der heißen Juliwoche sind wir. Es ist Zeit für Abkühlung, finde ich. Und Zeit für noch mehr Entspannung. Und das ist jetzt einfach mal Ihre Zeit. Denn jetzt kommt mein Musikstück für Sie. Jeden Tag um kurz nach 5 Musik zum Träumen.
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0: Und das ist jeden Tag was anderes. Eine kleine Idee für alle, die uns vielleicht zu Hause hören und mal kurz sich ein paar Minuten nur für sich gönnen möchten. Schließen Sie sich einfach im Badezimmer ein. Nehmen Sie das Handy mit und hören Sie uns via App oder haben Sie ohnehin ein Radiogerät im Badezimmer. Ein Ort, an dem mal keiner was von einem möchte. Und Bühne frei, sage ich, für einen ganz, ganz tollen New Classic-Titel des Italieners Giovanni Aleffi. Heißt Go with the Flow, was so viel bedeutet, ja, im Flow, also im Rhythmus zu bleiben, bei sich zu bleiben. Und das gebe ich jetzt 1:1 an Sie weiter und schenke Ihnen die nächsten 3,5 Minuten.

0: Ja, es ist schön. Das war das Lied Nummer 7 von Sergei Rachmaninow hier bei Klassik Radio am Mittwoch. Ich bin Alexandra Berger und wir kommen wieder in die schönsten Konzerthäuser in Deutschland und nach Österreich und zwar mit Filmmusik und dem 80-köpfigen Klassik Radio Pops Orchestra und unserem Star-Dirigent Pete Harrison bei Klassik Radio live im Konzert. Eine weitere Station ist jetzt außerdem noch mit dabei, nämlich das schöne Allgäu, genauer gesagt die Stadt Kempten. Wir sind zu Gast in der Big Box. Die Tourdaten und die Tickets, die finden Sie ganz einfach online bei Klassik Radio. Und ein echter Allgäuer, der hat uns auch kürzlich besucht, nämlich Schauspieler Herbert Knaup, besser bekannt unter anderem auch als Kommissar Kluftinger.
1: Wenn ich zurückkomme, ist es immer ein unglaublicher, starker, magischer Ort für Meditationen oder für Einkehr. Und wenn man da mal hochklettert oder mit der Seilbahn hochfährt und oben steht und diese Wanderwege läuft, dann ist es wirklich eine riesige Erholung, die man da erleben kann.
0: Also ich würde vorschlagen, Sie planen da ein paar Tage im Allgäu mit ein und abend geht's zu Klassik Radio live in Konzert und dann die schönste Filmmusik genießen. Hier haben wir jetzt auch schon dabei das Thema aus Lawrence von Arabien, die Musik von Maurice Jarre.

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1: Ja, einen schönen frühen Abend wünsche ich Ihnen. Kurz nach 5:30 haben wir es. Kommen Sie gut rein in den hoffentlich schon baldigen Feierabend. Oder wir helfen einfach bei den Restarbeiten des Tages, packen mit an. Und einer, der mit ganz viel Elan und mit guter Laune immer dabei ist, ist mein lieber Kollege Rolando Villason, unser Startenor, der einzige Startenor, der bei Klassikradio eine eigene Radiosendung hat. Und ab 19 Uhr gibt es ja seine Sendung Furioso immer. Wird er uns gleich mal erzählen, was er heute alles als Themen dabei hat. Nach Christoph Willibald Gluck und Edward Elgar in ungefähr 7 Minuten.
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0: glücklichen Abend wünsche ich Ihnen mit Christoph Willibald Gluck und Jacon aus der Oper Armide hier bei Klassik Radio an diesem Mittwoch. Und glücklich ist er eigentlich auch ständig. Also er hat immer gute Laune und ist immer zuständig für Good Vibes hier bei Klassik Radio. Mein lieber Kollege und Star-Tenor Rolando Villazón. Ab 19 Uhr hat er seine Sendung bei uns. Und Rolando, was gibt's denn heute Abend bei dir alles zu erleben?
1: Hallihallo, liebe Zuhörerinnen und Zuhörer, Mitte diese Woche. Und natürlich gibt es Klassik Radio Furioso. Ja. Ab 19 Uhr, also heute erzähle ich euch, welche Eigenschaft ich bei anderen besonders bewundere und was ich als Kind unbedingt lernen wollte, aber bis heute nie gelernt habe. Und dazu gibt es eine Anekdote von Johann Christian Bach und natürlich wunderbare klassische Musik. Also bis heute Abend 19 Uhr. Ciao, ciao.
0: Und er freut sich außerdem auf Ihre Fragen. Wenn Sie ihn immer schon mal irgendwas fragen wollten, den großen Star-Tenor, schicken Sie ihm eine Sprachnachricht oder eine WhatsApp-Nachricht an die 0173 300 300 und die 3.

Wunderbare leichte Klänge für den Feierabend. 17.48 Uhr haben wir es hier. Das Klassikradio mit Erik Satis, Gymnopädie Nummer 3. Ganz leicht, das ist die musikalische Klimaanlage für zwischendurch. Und dazu wundervolle Filmmusik, wie passend. Jetzt auch so ein bisschen Musik zum Träumen. Genau das Richtige für alle, die im Auto unterwegs sind. Gute Fahrt wünsche ich Ihnen jetzt mit Michael Kamen und dem Robin Hood, König der Diebe.

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1: Im Studio Tom Husse, guten Abend. Immer mehr Wespen in der Schweiz. BMW will bis Ende 2027 bis zu 8000 Jobs weltweit abbauen. Wespen fühlen sich in der Schweiz offenbar immer wohler. Denn bei uns gibt es deutlich mehr Wespennester als noch vor ein paar Jahren. Die Mobiliarversicherung meldet eine Verfünffachung seit 2021. Vor allem milde Winter und trockene Frühlinge sorgen dafür, dass die Tiere gute Bedingungen zum Ausbreiten haben. Trotz ihres schlechten Rufs sind Wespen wichtige Helfer im Ökosystem, so die Experten. Allerdings, je wärmer es ist, desto aggressiver können Wespen werden. Lange ist BMW etwas besser durchgekommen als VW, Mercedes und Co. Jetzt trifft die Krise in der Branche aber auch Jobs beim Münchner Autobauer. BMW will bis Ende nächsten Jahres 8000 Stellen weltweit streichen. Betroffen sind Bürojobs. Allein in diesem Jahr plant der Autobauer für den Stellenabbau einen dreistelligen Millionenbetrag ein. Kommt jetzt der große Knall zwischen der UEFA und der FIFA? Offenbar denkt man bei der UEFA darüber nach, mit europäischen Teams nicht mehr an der Fußball-WM teilzunehmen. Hintergrund sind die Pläne von FIFA-Boss Infantino, Anteile an der WM an private Investoren zu verkaufen.
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2: Hola, hola, hola. Hallihallo, liebe Zuhörerinnen und Hörer. Herzlich willkommen hier bei Klassik Radio Furioso mit su amigo Rolando Villason hier am Mikrofon. Und ich nehme euch auf Flügeln des Gesangs. Anfang unserer Sendung mit Musik von Felix Mendelssohn Bartholdy. Eine Version auf Flügeln des Gesanges für Cello und Orchester.
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den fünften Satz aus den Ouvertüren-Suite in D-Dur von Johann Friedrich Fasch haben wir gerade gehört. Und jetzt kommt zu Amigo Rolando Villason und singt für euch Una furtiva lagrima, die letzte Aria von Nemorino aus L'Elisir d'Amore, Opera komponiert von Gaetano Donizetti. Das habe ich mit L'Orchester der Deutschen Oper Berlin aufgenommen, unter der Leitung von Großmeister Christian Tillemann.

Hochzeitsmarsch, Teuvo, Kula, hier bei Klassik Radio Furioso. Und jetzt habe ich eine Frage von Verena Schmidt. Hallo Verena, du kommst aus Regensburg und du hast mir geschrieben: Hallo lieber Rolando, welche Eigenschaft bewunderst du an anderen Menschen besonders? Ich glaube, Respekt, dass die Leute haben Respekt für die anderen. Egal, was jemand glaubt, wem jemand liebt und welche Farbe von Haupt er oder sie hat oder von wo jemand kommt. Ja, Respekt, Respekt und natürlich, dass wir wissen am Ende, dass wir alle gleich sind. Danke, Verena. Und jetzt hören wir Musik von der Komponistin, bring uns alle zusammen. Der große Wolfgang Amadeus, ich liebe dich, Mozart. Wir hören den zweiten Satz, diesen schönen zweiten Satz aus dem Klavierkonzert in B-Dur.

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2: Hallihallo, Mitte dieser Woche, Mitte dieser Sendung. Jawohl, ihr seid ganz richtig hier bei Classic Radio Furioso. Liebe Zuhörerinnen und Zuhörer, noch halbe Stunde Musik haben wir für euch und wir fangen an diese zweite Teil mit Fantasie Polonaise, den zweiten Satz. Musik komponiert von Ignaz Paderewski.
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Josef Haydn hier bei Klassik Radio Furioso mit dem dritten Satz aus einer Symphonie in F-Dur. Und nicht so weit weg von Josef Haydn in Zeit, in die Epoche. Johann Christian Bach, unser nächster Komponist, ist zwar viel beschäftigt gewesen, aber er hat sich immer gefreut, wenn er dann mal zwischendurch ein paar Tage unterwegs sein konnte. Jawohl, als ein echter Fan von Kurztrips. Dabei hat er Freunde besucht oder war als Orgelprüfer in anderen Städten. Es waren kurze, aber eindrucksvolle Reisen, die ihn auch musikalisch inspiriert haben. Und wir hören von ihm den zweiten Satz aus einem Oboenkonzert in F-Dur.

Nostalgia aus den African Suite von Fela Sovande. Und fast am Ende unserer Sendung gibt es noch eine Frage, diesmal von Nina Bösendörfer aus Lübeck. Hallo Nina. Und du fragst, lieber Rolando, gibt es etwas, das du als Kind unbedingt lernen wolltest, bis heute aber nie gelernt hast? Gut Deutsch sprechen vielleicht? ich kann nicht denken, was? Tanzen. Ja, ich wollte Ballett tanzen. Und ich kann Pas de Bourrée und Jeté machen, nicht so gut, und ein paar Pirouetten machen, aber ich bin kein Balletttänzer geworden. Ja, ich habe es versucht und ich war so gut, dass ich bin Opernsänger geworden. Also, jetzt am Ende unserer Sendung kommt Robert Schumann mit dem zweiten Satz aus einem Klavierkonzert in A-Moll. Und mit das, liebe Zuhörerinnen und Zuhörer, ich hoffe, ihr werdet eine wunderbare Abend haben. Vielleicht geht ihr tanzen, aber nicht Ballett, oder vielleicht schon. Vielleicht geht ihr Ballett zu schauen. Oder wenn nicht, einfach weiter Musik zu hören und süße Träume. Danke, wir treffen uns. Ich hoffe, morgen noch einmal. 19 Uhr. Ciao, ciao.

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